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4: 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Bei 21 bis 26 Grad, auch nur viel Sonne bei knapp 30 Grad.
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1: 4 Minuten ob 6:30, das reitest ist noch an Schädchen, das hindert nicht mehr. 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
2: Ganz gut, weil heute geht es ganz schön mit 21 bis 26 Grad am Nomitten. Wand sondern mal bis ganz durch an sich die Wolken von den Mäuen verzünden. 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
9: Das haut eigentlich ganz schön, mit viel Sonne am mit den 21 bis 26 Grad, dann wann sich die Wolken von den Mäuen verzunnen, das auch noch relativ frisch 6 bis 15 Grad aktuell aus dem Land. 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
2: 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Auch nur viel Sonne bei knapp 31 Grad.
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2: 4 Minuten ab 9 mit einem Auto am Pan. Der steht auf der ersten Autobahn, er fährt Richtung Stadt an der Jonction Lankels. Die 4 steht auf der Seite an der Abfahrt. Also aufpassen, er fährt Richtung Stadt Jonction Lankels. 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
7: Aktuell 2 Probleme auf der Escher Autobahn. Einmal ein Auto und Pan auf der Feier Richtung Stadt. Ob heißt von der Junction Langels, da steht Gefühl auf der Rietzerbahn. Also eine Feier Richtung Stadt heißt Langels Gefühl auf der Rietzerbahn. Und dann ein Motto und Pan auch auf der Feier an der Richtung Esch. Ob der heißt von der Erdestehbrücken, da steht Gefühl auf der Überholspur. Also Motto auf der Überholspur eine Feier an Richtung Esch, ob der heißt von der Erdestehbrücken. 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
2: 4 Minuten ab 10, 2 Entwarnungen, enke den Accident auf der Escher Autobahn Richtung Stadt, ob der Heist von der Junction Lankels ausgeraumt, an der Motto en Panne, auch ob der Escher Autobahn in Richtung Esch, ob der Heist von der Erde Stehbricken aus fort. 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
5: Auto und Pan auf der Diedlinger Autobahn Richtung Statisch, der Erdebergschirm an dem Gasbrischer Kreuz. Gefühl steht auf der Busspur. Dann nochmal ein paar Chantieren. Chantier auf der Diedlinger Autobahn Richtung Frankreich, zwischen dem Gasbrischer Kreuz an der Erdebergschirm. Du hast Pannenspur gesperrt. Dann nochmal Chantier auf der Arler Autobahn Richtung Stadt, wenn es dem Chantier auf der Hecht von Mama aus die Verhultspur gesperrt. Dann nochmal Chantier auf der A13 am Tunnel Markusbirsten. Trafik, die geht bidirektionell, wie der so hei limitiert. An der Gesinn ist effektiv auch noch ein bisschen gedreckt, das am Raum vom Zeissinger Kreuz an Richtung Lützeburg. Also da brauche ich noch ein bisschen Geduld, stau doch ein bisschen von der Escher Autobahn für ob der 6 respektive Dreier Autobahn zu kommen Richtung Dreier. 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

0: 13 Minuten bis 11. Der Sita meldet uns ein Accident auf der Escher Autobahn in Richtung Stadt. 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
7: 3 Minuten ob 11:30 Uhr. Den Accident auf der Ascher Autobahn Richtung Stadt. Den Ass geraumt. 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Und danach staut. 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Dann ein Auto und Pan auf der Diedlinger Autobahn Richtung Stadt. 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Gefähr steht auf der Busspur. Wenn sie im Chantier dann ob der Diedlinger Autobahn Richtung Stadt sind Topfahrt Leiving und zog die vier ob der de Berschem verkürzt. Chantier ob der Diedlinger Autobahn Richtung Frankreich tischt im Gasbrecher Kreuz an der Erde Berschem Pannespur ausgesperrt. Wenn sie im Chantier ob der Arler Autobahn Richtung Stadt ob der Hecht von Mama aus die Verholspur zu. 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
10: Purgefierer en Panne, ein Kamion zum Beispiel auf der A7, Norden, zwischen dem Tunnel Goslar-Bierge und dem Tunnel Miersch. Gefier steht auf der Pannenspur. Dann ein Auto en Panne auf der A3 Richtung Stadt, zwischen der Erdebergschem und dem Gasbrecher Kreuz. Gefier steht auf der Busspur. Das ist schon ein Zeitchen, eine ganze Morgen, also kommt man nach keiner Entfernung. Schantien, du hast sehen, auf der Dietlinger Autobahn Richtung Frankreich, zwischen dem Gasbrecher Kreuz an der Erdebergschem Pannenspur zu. Wenn es einem Schantien auf der Arler Autobahn Richtung Stadt, auf der von Mama aus die Verholspur zu. 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Da wenn sie einem Schanti auf der A7 in Richtung Stadt, also am Tunnel Goslar-Bierge, die Riedspur gesperrt. 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

0: Mir steht auf der Pannenspur mit einer Stecker von einem Pneu auf der Straße, A13 Richtung Schengen oder Abfahrt Munnerf. 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
2: Ja, 21 bis 26 Grad haut maximal bei Eis agréabel Sonne Wolken. Dann ein Kiel nuecht könnt ihr bei Stur am Murdern, du kommen aber schon ob 30 Grad. Die Sonne fällt nächst mehr variabel aus, bei Schmeiere 25 Grad danach, mit einem Risk von Donnerwiederen.
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2: Camionpannen auf der A13er Richtung Schengen oder Abfahrt Munref. Der Camion steht auf der Pannenspur, du leihen aber noch Stecker von einem Pneu auf der Straße. Camionpannen auf der A7 an Richtung Norden, zwischen dem Tunnel Gosler-Bierge und dem Tunnel Miersch. Der Gefier steht auf der Pannenspur. Anderen Autopannen auf der Diedlinger Autobahn Richtung Stadt, zwischen der Erde-Berschemann und dem Gasbrücher Kreuz. Das Gefier steht noch auf der Busspur. Chantien dann, Chantien auf der Diedlinger Autobahn Richtung Frankreich, zwischen dem Gasbrücher Kreuz an der Erde-Berschemann. Pannenspur blockiert. 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
1: Ja, lang Sonnenmomente bringen uns Temperaturen von 26 Grad. Die nächste Nacht geht ein Chlor bei Temperaturen zwischen 15er lokal sogar 5 Grad. Nur viel Sonne mit ein paar Wolken bei bis zu 31 Grad warm. An der Sonne klemmt dann der Risiko von Wiederen.
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1: Wir haben einen Pannen auf der Diedlinger Autobahn Richtung Stadt. Auf der Hecht von Gasbrücht geführt steht aber auf der Pannenspur. Kamionpannen auf der A13 Richtung Schengen, das Zerautobahn. Da hat er der Abfahrt. Munnerhof, der Kamion steht auf der Pannenspur. Da leihen ein Stück auf einer geplöbten Straße. Die durch, wenn er da in der W soll ziehen. Weitere Kamionpannen auf der Nordstraße Richtung Norden. Da ist dem Tunnel Gauslerbirsch und dem Tunnel Miersch. Geführt steht auf der Pannenspur. Mediriertspur ist heute zum Teil gesperrt. Dann haben wir noch die Heinformation. Geht der Schanti auf der Nordstraße Richtung Stadt. Und dann werden sie am Tunnel Gauslerbirsch jetzt Spur gesperrt. An 2,5 Kilometer Stau aktuell auf der Erler Autobahn Richtung Stadt. Auf der Hecht von Mama, du hast die Verholspur gesperrt. 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

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So, ein paar die Trafikinformationen. 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
6: Kamionpanne hat man auf der Nordstraße Richtung Norden zwischen dem Tunnel Gosler-Birger und Tunnel Mier stehen als erste Face. Aktuell haben wir eine Kamionpanne auf der Saarautobahn Richtung Schengen an der Tropfahrt Munnerf. Der Kamion steht auf der Pannenspur, hat leider Stecker von einem Pneu auf der Straße, passt heute gut ab. Trapp Chaos geht raus, auf der N7 auf der Hochstadt Deckt, an Richtung Hosener Barriere. Der Nummer scheint auf der Aarelasch so, der Dänisch schon in Richtung Stadt, auf der Hecht von Mama, als eine relative Holzspur gesperrt und haben aktuell Zeiflos an dem Bereich. Und noch eine Autobahn auf der Dietlinger Autobahn Richtung Start auf der Hecht vom Gaspischer Kreuz, den aus dann fort. 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
1: Gut, nicht so schlecht. Lange sonnige Momente bringen uns Temperaturen von um 26 Grad. Die nächste Nacht geht ein Chlor bei Temperaturen zwischen 15 und lokal Deals um 5 Grad. Morgen ist dann aber viel Sonne, mit ein paar Wolken bei bis zu 31 Grad. Sondern da klemmt dann aber der Risiko von wieder.
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1: Die Schande auf der Autobahn möchte so ein bisschen suchen Richtung Stadt, dass den auf der Hecht von Mama, du hast die Verhüllspur gespart. 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
7: Wir kommen hier am Pan auf der Träger Autobahn Richtung Träger an der Sorte die Flößpfeiler. Weiter geführt am Pan auf der Träger Richtung Stadt, auf der Hecht von Flößpfeiler jetzt Spur hast du gesperrt. Masutspur auf der N7 zu Hilsum auf der Hecht vom Recyclingpark, an der Schanti auf der A6, die sucht für Zeifloss, den aus Richtung Stadt auf der Hecht von Mama, das auf der Platz Klassiker Vote, die überholt Spur gesperrt ist. 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
0: Lange Sonne, Jamanta, bringen uns Temperaturen von 26 Grad heute. Die nächste Nacht geht ein Chlor, aber ein Kalt. Temperaturen zwischen 15 und teilweise 5 Grad. Wir fangen da Sonne schon. Viel Sonne überhaupt den ganzen Tag, wenn wir ein paar Wolken bei bis zu 31 Grad. Sonne klemmt dann aber um den Risiko von Wiederen.
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0: Ein Kamionpanner immer auf der Träger Autobahn Richtung Träger und das auch die Flusspfeiler. Hier ist besonders gut aufpassen und ein Masutspur auf der N7 immer zu Hilsum auf der Hecht vom Recyclingpark. 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
4: Mir ist nicht extra rausgemeldet von unseren Straßen aktuell. 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
6: 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So geht es um ein bisschen Milieu, so von der Erdbergschirm und an Richtung Frankreich, bis an der Raum Beteburg, also aber auch nicht so schlimm, wie man da tanzt, von dort die linke Autobahn kennen. So, es bleibt noch ungefähr am Hand, steht auf der A13 Richtung Schengen, das ist auch die Munref an dem Tunnel Markusberg auf der Pannenspur. 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
12: Ja, gehen wir an den Gruppe A6, da hat ja gerabbelt zwischen einem Auto und einer Kaminette A6 Richtung Aarel bei der Abfahrt Memmer. Beide Gefährer hinterher nicht mehr, die stehen alle beide auf der Seite am Schanti, die zwei Fußspuren sind ab. Aber geht aber trotzdem noch ein bisschen mehr löst, ob der Aareler Autobahn Richtung Aarel so abstoßen, Plätze, weil es da noch ein bisschen zähflos. Dann ganz gut durchziehen, ob der A13 an Richtung Schengen bei der Sorti Diedling-Biering, da leid ein Eisestang auf der Überholspur, also da aufpassen, A13 Richtung Schengen bei der Sorti Diedling-Biering in Eisestang auf der Überholspur. 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
6: Ja, Polizei meldet einen Gegenstand, leid ob der Eint an Richtung Träger am Chantier zwischen dem Gaspischer Kreuz und dem Tunnel Hohwald. Den Gegenstand leid ob der linker Spur. Dann nach einem Accident, nicht ganz geräumt, Accident auf der A6 Richtung Aarl bei der Abfahrt Mama. Die zwei accidentierten Gefährer, die stehen aber auf der Seite, die zwei Fußspuren sind ab. Trotzdem noch ein bisschen zeitlos von Straßen nun an Richtung Aarl. Dann noch ein bisschen Stau, Orelhof hier um Tunnel Markusbier, so ja, knapp 1,5 Kilometer, wo es mir losgeht. Der Grund, du hast ja die Chante am Tunnel Markusbier, du hast ja an beiden Richtungen, schießt eine Spur ab, Stau im Moment an Richtung Deutschland.
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0: 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Wir sagen am Wiedersehen, morgen wird es mehr wärmer wie heute.
1: Ja, morgen sind 26 bis 30 Grad, in einer Nacht, wo ich denke, sich kann aufkühlen, 13 bis 7 Grad. Da Sonne ist dann aber leicht unbeständig, oben sind da auch vereinzelt wieder möglich. 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Von dem Ende sind dann aber im Dröschen an Temperaturen geht konstant an die Lourdes Mittwoch bis 35 Grad.
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1: 3 Minuten ab 6 und du hast noch eine Autobahn bei Komlex.
3: Ja, die steht auf der Dreier Autobahn in Richtung Gaspischer Kreuz am Tunnel Zenz, auf der Pannenspur. Ganz gut durchstehen da auf den. War dann Autobahn zu gesehen, haben wir A6 Richtung Erbe, das ist auch die Straßen, die steht aber da gut auf der Seite, auch auf der relativ breiter Pannenspur. Police mal nochmal Gegenstand, Richtung Dreier am Chantier zwischen dem Gaspischer Kreuz an dem Tunnel Hovel, auf der Lenkerspur. Lass ich doch nicht überraschen. Anderer Pallnecker vielleicht vom Chantier auf der A13, das Weekend von Noven Neng an bis am nächsten Morgen um Feier ist der 13 gesperrt, einmal in Richtung Peiting, tischt Dave Ding an der Biff, und dann noch an die andere Richtung, also auch zu, an Richtung Asch, tischt der Biff an der Süße. 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
4: 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Das ist gleich 6:30.
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1: Ja, wird sich nicht ganz viel ändern, mit Ausnahme vom Sonntag. Morgen mal 26 bis 30 Grad, heute kilt es 13 bis 7 Grad auf. 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
1: 4 Minuten ab 6:30, 2 Kilometer Stau auf der Dreier Autobahn, Lex.
3: Ja, der Grund ist ein Auto auf Hand. Ein Auto steht auf der Ende Richtung Gaspischer Kreuz am Tunnel Zenz. Das Auto selber steht auf der Pannenspur. Die Rittspur ist aber noch zugemacht gehen. Und das möchte natürlich noch ein bisschen Stau da. Ein rund 2 Kilometer geht mir los. Ja, von der Opferkirchbirch und bis bei den Tunnel Zenz. Das Ganze entfernt Richtung Gaspischer Kreuz. Da braucht er noch ein bisschen Geduld. Der Dahn geführt auf Hand, das war ja A6 Richtung Aral, weil das auch die Straßen das aufgeschläft. Da hat nicht mehr. Bleibt der Appell vom Schonti. Schonti auf der A13 oder so Weekend von Novent Neng bis im Endeffekt mal ein Feierass do gesperrt, einmal an Richtung Peiting, zwischen dem Echangeur Deiferding an dem Rondpoint Biff und dann auch an die andere Richtung, Richtung Esch aus Ochzow, und zwar zwischen der Biff an Süssem, die Versionen sind natürlich gezichert.
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0: 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Viertelnacht mir kriegen eng Sterreklohen bei 7 bis 13 Grad. Morgen geht bis zu 30 Grad warm, sonnig, licht und beständig. 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
3: Ja, alles kringen oder baus ein Auto und Pan ob der Eint Richtung Asbeschäckreit am Tunnel Zenzi nach Solo aufgeschläft, alles am Frei. 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

0: 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Federnacht mir kriegen eng Sterreklohen bei 7 bis 13 Grad. Morgen bis zu 30 Grad warm, sonnig, licht und beständig. Vereinzelt Schauren an Donnerwetteren sind nicht ausgeschlossen bei dumpischen 25 Grad. An der neuen Woche dann geht es drische Ferien an der Fahrt, da ist die Feiert höchst 12 vom Jahr, mit Temperaturen von bis zu 35 Grad.
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3: 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Für die Nacht kriegen wir einen Sternenklohen bei 7 bis 13 Grad. Morgen wird es bis zu 30 Grad warm, sonnig, leicht und beständig. Vereinzelt Schauern und Donnerwetteren sind nicht ausgeschlossen bei dumpigen 25 Grad. 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
3: 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Für der Nacht kriegen wir einen Sternenklohen bei 7 bis 13 Grad. Morgen geht es bis zu 30 Grad warm, Sonne liegt unbeständig. Vereinzelt Schauren und Donnerwetteren sind nicht ausgeschlossen bei dumpischen 25 Grad. An der neuen Woche geht es 3-4 an der Erde ist die Feiertagswelle vom Jahr mit Temperaturen von bis zu 35 Grad.
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